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1: Im Studio Matthias Kajales.
2: Nach Angriffen auf Handelsschiffe in der Straße von Hormus haben die USA erneut Ziele im Iran bombardiert. Washington macht Teheran für die Attacken verantwortlich. Der Iran kündigte Vergeltung an. Gleichzeitig setzen die USA ihre Sanktionen gegen iranische Ölexporte wieder in Kraft. Wieder Änderungen im Heizungskeller. Die Bundesregierung will die Förderung für Wärmepumpen und andere klimafreundliche Heizungen kürzen. Künftig richtet sich die Unterstützung stärker nach Einkommen und Kinderzahl. Haushalte mit geringem Einkommen sollen mehr Geld erhalten, Besserverdienende dagegen weniger. Gleichzeitig soll der Einbau neuer Öl- und Gasheizungen wieder erlaubt werden. Allerdings nur, wenn schrittweise klimaneutrale Brennstoffe eingesetzt werden. Mit den Änderungen will die Koalition bis 2030 rund 2,1 Milliarden Euro einsparen. Die Debatte um längere Ladenöffnungszeiten am Sonntag geht weiter. Nach den geplanten längeren Öffnungszeiten für Bäckereien und Konditoreien fordern Union und FDP mehr Freiheit für den gesamten Einzelhandel. Kirchen- und Sozialverbände lehnen das ab und wollen den Sonntag als gemeinsamen Ruhetag erhalten. Die Schweiz steht im Viertelfinale der Fußball-WM. Die Eidgenossen setzten sich im Achtelfinale gegen Kolumbien nach einem torlosen Spiel erst im Elfmeterschießen mit 4:3 durch. Matchgewinner war Torhüter Gregor Kobel mit einer entscheidenden Parade, bevor Ruben Vargas den entscheidenden Elfmeter verwandelte. Viertelfinale wartet jetzt Argentinien.
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2: Heute bleibt der Himmel zunächst bewölkt. Es regnet bei Temperaturen von 17 bis 21 Grad. Abends gibt es erneut Regen bei Temperaturen von 18 bis 19 Grad. Nachts bilden sich vereinzelt Wolken bei Tiefstemperaturen von 11 Grad. Morgen gibt es mehr Wolken als Sonne mit Höchstwerten um die 3.

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1: Heute gibt es einen überwiegend blauen Himmel mit vereinzelten Wolken bei Höchstwerten von 23 Grad. Abends ist es überwiegend dicht bewölkt. Die Temperaturen liegen zwischen 17 und 21 Grad. Auch nachts sind Teile des Himmels mit Wolken bedeckt bei einer Temperatur von 12 Grad. Morgen ist es tagsüber überwiegend dicht bewölkt. Die Temperaturen erreichen bis zu 25 Grad.
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1: Im Studio Matthias Kajales. Nach Angriffen auf Handelsschiffe in der Straße von Hormuz haben die USA erneut Ziele im Iran bombardiert. Washington macht Teheran für die Attacken verantwortlich. Der Iran kündigte Vergeltung an. Gleichzeitig setzen die USA ihre Sanktionen gegen iranische Ölexporte wieder in Kraft. Wieder Änderungen im Heizungskeller. Die Bundesregierung will die Förderung für Wärmepumpen und andere klimafreundliche Heizungen kürzen. Künftig richtet sich die Unterstützung stärker nach Einkommen und Kinderzahl. Haushalte mit geringem Einkommen sollen mehr Geld erhalten, Besserverdienende dagegen weniger. Gleichzeitig soll der Einbau neuer Öl- und Gasheizungen wieder erlaubt werden. Allerdings nur, wenn schrittweise klimaneutrale Brennstoffe eingesetzt werden. Mit den Änderungen will die Koalition bis 2030 rund 2,1 Milliarden Euro einsparen. In Deutschland sind 2150 Menschen im vergangenen Jahr durch Drogen gestorben. Jeder vierte ist jünger als 30. Ein Rekordniveau schlägt der Drogenbeauftragte der Bundesregierung Henrik Streeck Alarm.
2: Das Besorgniserregende daran ist, dass jeder vierte Drogentote mittlerweile unter 30 Jahre ist und die Zahl der unter 20-Jährigen, die verstorben sind, also wirklich Jugendliche, hat sich seit 2021 fast verdoppelt. Es sollte uns alle wachrütteln, dass wir ein so hohes Rekordniveau an Drogen haben, dass wir auch daran arbeiten, auch als gesamte Gesellschaft daran arbeiten, dass wir hier mehr in die Prävention investieren, mehr in die Aufklärung investieren. Hier machen wir zu wenig, weil Drogenkonsumierende auch keine Lobby haben.
1: Die Schweiz steht im Viertelfinale der Fußball-WM. Die Eidgenossen setzten sich im Achtelfinale gegen Kolumbien nach einem torlosen Spiel erst im Elfmeterschießen mit 4:3 durch. Matchgewinner war Torhüter Gregor Kobel mit einer entscheidenden Parade, bevor Ruben Vargas den entscheidenden Elfmeter verwandelte. Viertelfinale wartet jetzt Argentinien.
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1: Heute gibt's einen überwiegend blauen Himmel mit vereinzelten Wolken bei Höchstwerten von 23 Grad. Abends ist es überwiegend dicht bewölkt. Die Temperaturen liegen zwischen 17 und 21 Grad. Auch nachts sind Teile des Himmels mit Wolken bedeckt bei einer Temperatur von 12 Grad. Morgen ist es tagsüber überwiegend dicht bewölkt. Die Temperaturen erreichen bis zu 25 Grad.
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0: gibt es einen überwiegend blauen Himmel mit vereinzelten Wolken bei Höchstwerten von 23 Grad. Abends ist es überwiegend dicht bewölkt. Die Temperaturen liegen zwischen 17 und 21 Grad. Auch nachts sind Teile des Himmels mit Wolken bedeckt bei einer Temperatur von 12 Grad. Morgen ist es tagsüber überwiegend dicht bewölkt. Die Temperaturen erreichen bis zu 25 Grad.
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2: Im Studio Matthias Kajales.
3: Nach Angriffen auf Handelsschiffe in der Straße von Hormus haben die USA erneut Ziele im Iran bombardiert. Washington macht Teheran für die Attacken verantwortlich. Der Iran kündigte Vergeltung an. Gleichzeitig setzen die USA ihre Sanktionen gegen iranische Ölexporte wieder in Kraft. Wieder Änderungen im Heizungskeller. Die Bundesregierung will die Förderung für Wärmepumpen und andere klimafreundliche Heizungen kürzen. Künftig richtet sich die Unterstützung stärker nach Einkommen und Kinderzahl. Haushalte mit geringem Einkommen sollen mehr Geld erhalten, Besserverdienende dagegen weniger. Gleichzeitig soll der Einbau neuer Öl- und Gasheizungen wieder erlaubt werden. Allerdings nur, wenn schrittweise klimaneutrale Brennstoffe eingesetzt werden. Mit den Änderungen will die Koalition bis 2030 rund 2,1 Milliarden Euro einsparen. In Deutschland sind 2150 Menschen im vergangenen Jahr durch Drogen gestorben. Jeder vierte ist jünger als 30. Ein Rekordniveau schlägt der Drogenbeauftragte der Bundesregierung Henrik Streeck Alarm.
4: Das Besorgniserregende daran ist, dass jeder vierte Drogentote mittlerweile unter 30 Jahre ist und die Zahl der unter 20-Jährigen, die verstorben sind, also wirklich Jugendliche, hat sich seit 2021 fast verdoppelt. Es sollte uns alle wachrütteln, dass wir ein so hohes Rekordniveau an Drogen Toten haben, dass wir auch daran arbeiten, auch als gesamte Gesellschaft daran arbeiten, dass wir hier mehr in die Prävention investieren, mehr in die Aufklärung investieren. Hier machen wir zu wenig, weil Drogenkonsumierende auch keine Lobby haben.
3: Die Schweiz steht im Viertelfinale der Fußball-WM. Die Eidgenossen setzten sich im Achtelfinale gegen Kolumbien nach einem torlosen Spiel erst im Elfmeterschießen mit 4:3 durch. Matchgewinner war Torhüter Gregor Kobel mit einer entscheidenden Parade, bevor Ruben Vargas den entscheidenden Elfmeter verwandelte. Viertelfinale wartet jetzt Argentinien.
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3: Heute gibt es den überwiegend blauen Himmel mit vereinzelten Wolken bei Höchstwerten von 23 Grad. Abends ist es überwiegend dicht bewölkt. Die Temperaturen liegen zwischen 17 und 21 Grad. Auch nachts sind Teile des Himmels mit Wolken bedeckt bei einer Temperatur von 12 Grad. Morgen ist es tagsüber überwiegend dicht bewölkt. Die Temperaturen erreichen bis zu

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1: Heute gibt es einen überwiegend blauen Himmel mit vereinzelten Wolken bei Höchstwerten von 23 Grad. Abends ist es überwiegend dicht bewölkt. Die Temperaturen liegen zwischen 17 und 21 Grad. Auch nachts sind Teile des Himmels mit Wolken bedeckt bei einer Temperatur von 12 Grad. Morgen ist es tagsüber überwiegend dicht bewölkt. Die Temperaturen erreichen bis zu

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1: Im Studio Matthias Kajales.
2: Nach Angriffen auf Handelsschiffe in der Straße von Hormus haben die USA erneut Ziele im Iran bombardiert. Washington macht Teheran für die Attacken verantwortlich. Der Iran kündigte Vergeltung an. Gleichzeitig setzen die USA ihre Sanktionen gegen iranische Ölexporte wieder in Kraft. Wieder Änderungen im Heizungskeller. Die Bundesregierung will die Förderung für Wärmepumpen und andere klimafreundliche Heizungen kürzen. Künftig richtet sich die Unterstützung stärker nach Einkommen und Kinderzahl. Haushalte mit geringem Einkommen sollen mehr Geld erhalten, Besserverdienende dagegen weniger. Gleichzeitig soll der Einbau neuer Öl- und Gasheizungen wieder erlaubt werden. Allerdings nur, wenn schrittweise klimaneutrale Brennstoffe eingesetzt werden. Mit den Änderungen will die Koalition bis 2030 rund 2,1 Milliarden Euro einsparen. In Deutschland sind 2150 Menschen im vergangenen Jahr durch Drogen gestorben. Jeder vierte ist jünger als 30. Ein Rekordniveau schlägt der Drogenbeauftragte der Bundesregierung Henrik Streeck Alarm.
3: Das Besorgniserregende daran ist, dass jeder vierte Drogentote mittlerweile unter 30 Jahre ist und die Zahl der unter 20-Jährigen, die verstorben sind, also wirklich Jugendliche, hat sich seit 2021 fast verdoppelt. Es sollte uns alle wachrütteln, dass wir ein so hohes Rekordniveau an Drogen Toten haben, dass wir auch daran arbeiten, auch als gesamte Gesellschaft daran arbeiten, dass wir hier mehr in die Prävention investieren, mehr in die Aufklärung investieren. Hier machen wir zu wenig, weil Drogenkonsumierende auch keine Lobby haben.
2: Die Schweiz steht im Viertelfinale der Fußball-WM. Die Eidgenossen setzten sich im Achtelfinale gegen Kolumbien nach einem torlosen Spiel erst im Elfmeterschießen mit 4:3 durch. Matchgewinner war Torhüter Gregor Kobel mit einer entscheidenden Parade, bevor Ruben Vargas den entscheidenden Elfmeter verwandelte. Viertelfinale wartet jetzt Argentinien.
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2: Heute gibt es einen überwiegend blauen Himmel mit vereinzelten Wolken bei Höchstwerten von 23 Grad. Abends ist es überwiegend dicht bewölkt. Die Temperaturen liegen zwischen 17 und 21 Grad. Auch nachts sind Teile des Himmels mit Wolken bedeckt bei einer Temperatur von 12 Grad. Morgen ist es tagsüber überwiegend dicht bewölkt. Die Temperaturen erreichen bis

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Heute gibt es einen überwiegend blauen Himmel mit vereinzelten Wolken bei Höchstwerten von 23 Grad. Abends ist es überwiegend dicht bewölkt. Die Temperaturen liegen zwischen 17 und 21 Grad. Auch nachts sind Teile des Himmels mit Wolken bedeckt bei einer Temperatur von 12 Grad. Morgens des Tages überwiegend dicht bewölkt. Die Temperaturen erreichen bis

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1: Im Studio Matthias Kajales.
2: Nach Angriffen auf Handelsschiffe in der Straße von Hormus haben die USA erneut Ziele im Iran bombardiert. Washington macht Teheran für die Attacken verantwortlich. Der Iran kündigte Vergeltung an. Gleichzeitig setzen die USA ihre Sanktionen gegen iranische Ölexporte wieder in Kraft. Wieder Änderungen im Heizungskeller. Die Bundesregierung will die Förderung für Wärmepumpen und andere klimafreundliche Heizungen kürzen. Künftig richtet sich die Unterstützung stärker nach Einkommen und Kinderzahl. Haushalte mit geringem Einkommen sollen mehr Geld erhalten, Besserverdienende dagegen weniger. Gleichzeitig soll der Einbau neuer Öl- und Gasheizungen wieder erlaubt werden. Allerdings nur, wenn schrittweise klimaneutrale Brennstoffe eingesetzt werden. Mit den Änderungen will die Koalition bis 2030 rund 2,1 Milliarden Euro einsparen. In Deutschland sind 2150 Menschen im vergangenen Jahr durch Drogen gestorben. Jeder vierte ist jünger als 30. Ein Rekordniveau schlägt der Drogenbeauftragte der Bundesregierung Henrik Streeck Alarm.
3: Das Besorgniserregende daran ist, dass jeder vierte Drogentote mittlerweile unter 30 Jahre ist und die Zahl der unter 20-Jährigen, die verstorben sind, also wirklich Jugendliche, hat sich seit 2021 fast verdoppelt. Es sollte uns alle wachrütteln, dass wir ein so hohes Rekordniveau an Drogen Toten haben, dass wir auch daran arbeiten, auch als gesamte Gesellschaft daran arbeiten, dass wir hier mehr in die Prävention investieren, mehr in die Aufklärung investieren. Hier machen wir zu wenig, weil Drogenkonsumierende auch keine Lobby haben.
2: Die Schweiz steht im Viertelfinale der Fußball-WM. Die Eidgenossen setzten sich im Achtelfinale gegen Kolumbien nach einem torlosen Spiel erst im Elfmeterschießen mit 4:3 durch. Matchgewinner war Torhüter Gregor Kobel mit einer entscheidenden Parade, bevor Ruben Vargas den entscheidenden Elfmeter verwandelte. Viertelfinale wartet jetzt Argentinien.
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2: Heute gibt es den überwiegend blauen Himmel mit vereinzelten Wolken bei Höchstwerten von 23 Grad. Abends ist es überwiegend dicht bewölkt. Die Temperaturen liegen zwischen 17 und 21 Grad. Auch nachts sind Teile des Himmels mit Wolken bedeckt bei einer Temperatur von 12 Grad. Morgen ist es tagsüber überwiegend dicht bewölkt. Die Temperaturen erreichen bis zu 25 Grad.
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1: Im Studio Matthias Kajales. US-Präsident Donald Trump hat die Absichtserklärung mit dem Iran für eine Beendigung des Krieges für hinfällig erklärt. Die Vereinbarung sei vorbei, so Trump heute vor dem NATO-Gipfel. Zuvor hat es erneut gegenseitige Angriffe gegeben. Wieder Änderungen im Heizungskeller. Die Bundesregierung will die Förderung für Wärmepumpen und andere klimafreundliche Heizungen kürzen. Künftig richtet sich die Unterstützung stärker nach Einkommen und Kinderzahl. Haushalte mit geringem Einkommen sollen mehr Geld erhalten, Besserverdienende dagegen weniger. Gleichzeitig soll der Einbau neuer Öl- und Gasheizungen wieder erlaubt werden. Allerdings nur, wenn schrittweise klimaneutrale Brennstoffe eingesetzt werden. Mit den Änderungen will die Koalition bis 2030 rund 2,1 Milliarden Euro einsparen. In Deutschland sind 2150 Menschen im vergangenen Jahr durch Drogen gestorben. Jeder vierte ist jünger als 30. Ein Rekordniveau schlägt der Drogenbeauftragte der Bundesregierung Henrik Streeck Alarm.
2: Das Besorgniserregende daran ist, dass jeder vierte Drogentote mittlerweile unter 30 Jahre ist und die Zahl der unter 20-Jährigen, die verstorben sind, also wirklich Jugendliche, hat sich seit 2021 fast verdoppelt. Es sollte uns alle wachrütteln, dass wir ein so hohes Rekordniveau an Drogen Toten haben, dass wir auch daran arbeiten, auch als gesamte Gesellschaft daran arbeiten, dass wir hier mehr in die Prävention investieren, mehr in die Aufklärung investieren. Hier machen wir zu wenig, weil Drogenkonsumierende auch keine Lobby haben.
1: Die Schweiz steht im Viertelfinale der Fußball-WM. Die Eidgenossen setzten sich im Achtelfinale gegen Kolumbien nach einem torlosen Spiel erst im Elfmeterschießen mit 4:3 durch. Matchgewinner war Torhüter Gregor Kobel mit einer entscheidenden Parade, bevor Ruben Vargas den entscheidenden Elfmeter verwandelte. Viertelfinale wartet jetzt Argentinien.
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1: Heute gibt es einen überwiegend blauen Himmel mit vereinzelten Wolken bei Höchstwerten von 23 Grad. Abends ist es überwiegend dicht bewölkt. Die Temperaturen liegen zwischen 17 und 21 Grad. Auch nachts sind Teile des Himmels mit Wolken bedeckt bei einer Temperatur von 12 Grad. Morgen ist es tagsüber überwiegend dicht bewölkt. Die Temperaturen erreichen bis zu 25 Grad.
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1: Im Studio Matthias Kajales. US-Präsident Donald Trump hat die Absichtserklärung mit dem Iran für eine Beendigung des Krieges für hinfällig erklärt. Die Vereinbarung sei vorbei, so Trump heute vor dem NATO-Gipfel. Zuvor hat es erneut gegenseitige Angriffe gegeben. Wieder Änderungen im Heizungskeller. Die Bundesregierung will die Förderung für Wärmepumpen und andere klimafreundliche Heizungen kürzen. Künftig richtet sich die Unterstützung stärker nach Einkommen und Kinderzahl. Haushalte mit geringem Einkommen sollen mehr Geld erhalten, Besserverdienende dagegen weniger. Gleichzeitig soll der Einbau neuer Öl- und Gasheizungen wieder erlaubt werden. Allerdings nur, wenn schrittweise klimaneutrale Brennstoffe eingesetzt werden. Mit den Änderungen will die Koalition bis 2030 rund 2,1 Milliarden Euro einsparen. In Deutschland sind 2150 Menschen im vergangenen Jahr durch Drogen gestorben. Jeder vierte ist jünger als 30. Ein Rekordniveau schlägt der Drogenbeauftragte der Bundesregierung Henrik Streeck Alarm.
2: Das Besorgniserregende daran ist, dass jeder vierte Drogentote mittlerweile unter 30 Jahre ist und die Zahl der unter 20-Jährigen, die verstorben sind, also wirklich Jugendliche, hat sich seit 2021 fast verdoppelt. Es sollte uns alle wachrütteln, dass wir ein so hohes Rekordniveau an Drogen Toten haben, dass wir auch daran arbeiten, auch als gesamte Gesellschaft daran arbeiten, dass wir hier mehr in die Prävention investieren, mehr in die Aufklärung investieren. Hier machen wir zu wenig, weil Drogenkonsumierende auch keine Lobby haben.
1: Die Schweiz steht im Viertelfinale der Fußball-WM. Die Eidgenossen setzten sich im Achtelfinale gegen Kolumbien nach einem torlosen Spiel erst im Elfmeterschießen mit 4:3 durch. Matchgewinner war Torhüter Gregor Kobel mit einer entscheidenden Parade, bevor Ruben Vargas den entscheidenden Elfmeter verwandelte. Viertelfinale wartet jetzt Argentinien.
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1: Heute gibt es einen überwiegend blauen Himmel mit vereinzelten Wolken bei Höchstwerten von 23 Grad. Abends ist es überwiegend dicht bewölkt. Die Temperaturen liegen zwischen 17 und 21 Grad. Auch nachts sind Teile des Himmels mit Wolken bedeckt bei einer Temperatur von 12 Grad. Morgen ist es tagsüber überwiegend dicht bewölkt. Die Temperaturen erreichen

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1: Im Studio Matthias Kajales. US-Präsident Donald Trump hat die Absichtserklärung mit dem Iran für eine Beendigung des Krieges für hinfällig erklärt. Die Vereinbarung sei vorbei, so Trump heute vor dem NATO-Gipfel. Zuvor hat es erneut gegenseitige Angriffe gegeben. Wieder Änderungen im Heizungskeller. Die Bundesregierung will die Förderung für Wärmepumpen und andere klimafreundliche Heizungen kürzen. Künftig richtet sich die Unterstützung stärker nach Einkommen und Kinderzahl. Haushalte mit geringem Einkommen sollen mehr Geld erhalten. Besser verdienende dagegen weniger. Gleichzeitig soll der Einbau neuer Öl- und Gasheizungen wieder erlaubt werden. Allerdings nur, wenn schrittweise klimaneutrale Brennstoffe eingesetzt werden. Mit den Änderungen will die Koalition bis 2030 rund 2,1 Milliarden Euro einsparen. In Deutschland sind 2150 Menschen im vergangenen Jahr durch Drogen gestorben. Jeder vierte ist jünger als 30. Ein Rekordniveau schlägt der Drogenbeauftragte der Bundesregierung Henrik Streeck Alarm.
2: Das Besorgniserregende daran ist, dass jeder vierte Drogentote mittlerweile unter 30 Jahre ist und die Zahl der unter 20-Jährigen, die verstorben sind, also wirklich Jugendliche, hat sich seit 2021 fast verdoppelt. Es sollte uns alle wachrütteln, dass wir ein so hohes Rekordniveau an Drogen Toten haben, dass wir auch daran arbeiten, auch als gesamte Gesellschaft daran arbeiten, dass wir hier mehr in die Prävention investieren, mehr in die Aufklärung investieren. Hier machen wir zu wenig, weil Drogenkonsumierende auch keine Lobby haben.
1: Die Schweiz steht im Viertelfinale der Fußball-WM. Die Eidgenossen setzten sich im Achtelfinale gegen Kolumbien nach einem torlosen Spiel erst im Elfmeterschießen mit 4:3 durch. Matchgewinner war Torhüter Gregor Kobel mit einer entscheidenden Parade, bevor Ruben Vargas den entscheidenden Elfmeter verwandelte. Viertelfinale wartet jetzt Argentinien.
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1: Heute gibt es einen überwiegend blauen Himmel mit vereinzelten Wolken bei Höchstwerten von 23 Grad. Abends ist es überwiegend dicht bewölkt. Die Temperaturen liegen zwischen 17 und 21 Grad. Auch nachts sind Teile des Himmels mit Wolken bedeckt bei einer Temperatur von 12 Grad. Morgen ist es tagsüber überwiegend dicht bewölkt. Die Temperaturen erreichen bis zu 25 Grad.

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1: Im Studio Matthias Kajales. US-Präsident Donald Trump hat die Absichtserklärung mit dem Iran für eine Beendigung des Krieges für hinfällig erklärt. Die Vereinbarung sei vorbei, so Trump heute vor dem NATO-Gipfel. Zuvor hat es erneut gegenseitige Angriffe gegeben. Wieder Änderungen im Heizungskeller. Die Bundesregierung will die Förderung für Wärmepumpen und andere klimafreundliche Heizungen kürzen. Künftig richtet sich die Unterstützung stärker nach Einkommen und Kinderzahl. Haushalte mit geringem Einkommen sollen mehr Geld erhalten, Besserverdienende dagegen weniger. Gleichzeitig soll der Einbau neuer Öl- und Gasheizungen wieder erlaubt werden. Allerdings nur, wenn schrittweise klimaneutrale Brennstoffe eingesetzt werden. Mit den Änderungen will die Koalition bis 2030 rund 2,1 Milliarden Euro einsparen. In Deutschland sind 2150 Menschen im vergangenen Jahr durch Drogen gestorben. Jeder vierte ist jünger als 30. Ein Rekordniveau schlägt der Drogenbeauftragte der Bundesregierung Henrik Streeck Alarm.
2: Das Besorgniserregende daran ist, dass jeder vierte Drogentote mittlerweile unter 30 Jahre ist und die Zahl der unter 20-Jährigen, die verstorben sind, also wirklich Jugendliche, hat sich seit 2021 fast verdoppelt. Es sollte uns alle wachrütteln, dass wir ein so hohes Rekordniveau an Drogen haben, dass wir auch daran arbeiten, auch als gesamte Gesellschaft daran arbeiten, dass wir hier mehr in die Prävention investieren, mehr in die Aufklärung investieren. Hier machen wir zu wenig, weil Drogenkonsumierende auch keine Lobby haben.
1: Die Schweiz steht im Viertelfinale der Fußball-WM. Die Eidgenossen setzten sich im Achtelfinale gegen Kolumbien nach einem torlosen Spiel erst im Elfmeterschießen mit 4:3 durch. Matchgewinner war Torhüter Gregor Kobel mit einer entscheidenden Parade, bevor Ruben Vargas den entscheidenden Elfmeter verwandelte. Viertelfinale wartet jetzt Argentinien.
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1: Heute gibt es einen überwiegend blauen Himmel mit vereinzelten Wolken bei Höchstwerten von 23 Grad. Abends ist es überwiegend dicht bewölkt. Die Temperaturen liegen zwischen 17 und 21 Grad. Auch nachts sind Teile des Himmels mit Wolken bedeckt bei einer Temperatur von 12 Grad. Morgen ist es tagsüber überwiegend dicht bewölkt. Die Temperaturen erreichen bis zu

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1: Im Studio Matthias Kajales. US-Präsident Donald Trump hat die Absichtserklärung mit dem Iran für eine Beendigung des Krieges für hinfällig erklärt. Die Vereinbarung sei vorbei, so Trump heute vor dem NATO-Gipfel. Zuvor hat es erneut gegenseitige Angriffe gegeben. Wieder Änderungen im Heizungskeller. Die Bundesregierung will die Förderung für Wärmepumpen und andere klimafreundliche Heizungen kürzen. Künftig richtet sich die Unterstützung stärker nach Einkommen und Kinderzahl. Haushalte mit geringem Einkommen sollen mehr Geld erhalten, Besserverdienende dagegen weniger. Gleichzeitig soll der Einbau neuer Öl- und Gasheizungen wieder erlaubt werden. Allerdings nur, wenn schrittweise klimaneutrale Brennstoffe eingesetzt werden. Mit den Änderungen will die Koalition bis 2030 rund 2,1 Milliarden Euro einsparen. In Deutschland sind 2150 Menschen im vergangenen Jahr durch Drogen gestorben. Jeder vierte ist jünger als 30. Ein Rekordniveau schlägt der Drogenbeauftragte der Bundesregierung Henrik Streeck Alarm.
2: Das Besorgniserregende daran ist, dass jeder vierte Drogentote mittlerweile unter 30 Jahre ist und die Zahl der unter 20-Jährigen, die verstorben sind, also wirklich Jugendliche, hat sich seit 2021 fast verdoppelt. Es sollte uns alle wachrütteln, dass wir ein so hohes Rekordniveau an Drogen Toten haben, dass wir auch daran arbeiten, auch als gesamte Gesellschaft daran arbeiten, dass wir hier mehr in die Prävention investieren, mehr in die Aufklärung investieren. Hier machen wir zu wenig, weil Drogenkonsumierende auch keine Lobby haben.
1: Die Schweiz steht im Viertelfinale der Fußball-WM. Die Eidgenossen setzten sich im Achtelfinale gegen Kolumbien nach einem torlosen Spiel erst im Elfmeterschießen mit 4:3 durch. Matchgewinner war Torhüter Gregor Kobel mit einer entscheidenden Parade, bevor Ruben Vargas den entscheidenden Elfmeter verwandelte. Viertelfinale wartet jetzt Argentinien.
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1: Heute gibt es einen überwiegend blauen Himmel mit vereinzelten Wolken bei Höchstwerten von 23 Grad. Abends ist es überwiegend dicht bewölkt. Die Temperaturen liegen zwischen 17 und 21 Grad. Auch nachts sind Teile des Himmels mit Wolken bedeckt bei einer Temperatur von 12 Grad. Morgen ist es tagsüber überwiegend dicht bewölkt. Die Temperaturen erreichen bis zu 25 Grad.

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1: Heute gibt es einen überwiegend blauen Himmel mit vereinzelten Wolken bei Höchstwerten von 23 Grad. Abends ist es überwiegend dicht bewölkt. Die Temperaturen liegen zwischen 17 und 21 Grad.

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1: Im Studio Matthias Kajales. US-Präsident Donald Trump hat die Absichtserklärung mit dem Iran für eine Beendigung des Krieges für hinfällig erklärt. Die Vereinbarung sei vorbei, so Trump heute vor dem NATO-Gipfel. Zuvor hat es erneut gegenseitige Angriffe gegeben. Wieder Änderungen im Heizungskeller. Die Bundesregierung will die Förderung für Wärmepumpen und andere klimafreundliche Heizungen kürzen. Künftig richtet sich die Unterstützung stärker nach Einkommen und Kinderzahl. Haushalte mit geringem Einkommen sollen mehr Geld erhalten, besser verdienende dagegen weniger. Gleichzeitig soll der Einbau neuer Öl- und Gasheizungen wieder erlaubt werden. Allerdings nur, wenn schrittweise klimaneutrale Brennstoffe eingesetzt werden. Mit den Änderungen will die Koalition bis 2030 rund 2,1 Milliarden Euro einsparen. In Deutschland sind 2150 Menschen im vergangenen Jahr durch Drogen gestorben. Jeder vierte ist jünger als 30. Ein Rekordniveau schlägt der Drogenbeauftragte der Bundesregierung Henrik Streeck Alarm.
2: Das Besorgniserregende daran ist, dass jeder vierte Drogentote mittlerweile unter 30 Jahre ist und die Zahl der unter 20-Jährigen, die verstorben sind, also wirklich Jugendliche, hat sich seit 2021 fast verdoppelt. Es sollte uns alle wachrütteln, dass wir ein so hohes Rekordniveau an Drogen Toten haben, dass wir auch daran arbeiten, auch als gesamte Gesellschaft daran arbeiten, dass wir hier mehr in die Prävention investieren, mehr in die Aufklärung investieren. Hier machen wir zu wenig, weil Drogenkonsumierende auch keine Lobby haben.
1: Die Schweiz steht im Viertelfinale der Fußball-WM. Die Eidgenossen setzten sich im Achtelfinale gegen Kolumbien nach einem torlosen Spiel erst im Elfmeterschießen mit 4:3 durch. Matchgewinner war Torhüter Gregor Kobel mit einer entscheidenden Parade, bevor Ruben Vargas den entscheidenden Elfmeter verwandelte. Viertelfinale wartet jetzt Argentinien.
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1: Heute gibt es einen überwiegend blauen Himmel mit vereinzelten Wolken bei Höchstwerten von 23 Grad. Abends ist es überwiegend dicht bewölkt. Die Temperaturen liegen zwischen 17 und 21 Grad. Auch nachts sind Teile des Himmels mit Wolken bedeckt bei einer Temperatur von 12 Grad. Morgen ist es tagsüber überwiegend dicht bewölkt. Die Temperaturen erreichen bis zu 25 Grad.
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1: Heute gibt es einen überwiegend blauen Himmel mit vereinzelten Wolken bei Höchstwerten von 23 Grad. Abends ist es überwiegend dicht bewölkt. Die Temperaturen liegen zwischen 17 und 21 Grad. Auch nachts sind Teile des Himmels mit Wolken bedeckt bei einer Temperatur von 12 Grad. Morgen ist es tagsüber überwiegend dicht bewölkt. Die Temperaturen erreichen bis zu 25 Grad.

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1: Im Studio Matthias Kajales. US-Präsident Donald Trump hat die Absichtserklärung mit dem Iran für eine Beendigung des Krieges für hinfällig erklärt. Die Vereinbarung sei vorbei, so Trump heute vor dem NATO-Gipfel. Zuvor hat es erneut gegenseitige Angriffe gegeben. Wieder Änderungen im Heizungskeller. Die Bundesregierung will die Förderung für Wärmepumpen und andere klimafreundliche Heizungen kürzen. Künftig richtet sich die Unterstützung stärker nach Einkommen und Kinderzahl. Haushalte mit geringem Einkommen sollen mehr Geld erhalten, Besserverdienende dagegen weniger. Gleichzeitig soll der Einbau neuer Öl- und Gasheizungen wieder erlaubt werden. Allerdings nur, wenn schrittweise klimaneutrale Brennstoffe eingesetzt werden. Mit den Änderungen will die Koalition bis 2030 rund 2,1 Milliarden Euro einsparen. In Deutschland sind 2150 Menschen im vergangenen Jahr durch Drogen gestorben. Jeder vierte ist jünger als 30. Ein Rekordniveau schlägt der Drogenbeauftragte der Bundesregierung Henrik Streeck Alarm.
2: Das Besorgniserregende daran ist, dass jeder vierte Drogentote mittlerweile unter 30 Jahre ist und die Zahl der unter 20-Jährigen, die verstorben sind, also wirklich Jugendliche, hat sich seit 2021 fast verdoppelt. Es sollte uns alle wachrütteln, dass wir ein so hohes Rekordniveau an Drogen Toten haben, dass wir auch daran arbeiten, auch als gesamte Gesellschaft daran arbeiten, dass wir hier mehr in die Prävention investieren, mehr in die Aufklärung investieren. Hier machen wir zu wenig, weil Drogenkonsumierende auch keine Lobby haben.
1: Die Schweiz steht im Viertelfinale der Fußball-WM. Die Eidgenossen setzten sich im Achtelfinale gegen Kolumbien nach einem torlosen Spiel erst im Elfmeterschießen mit 4:3 durch. Matchgewinner war Torhüter Gregor Kobel mit einer entscheidenden Parade, bevor Ruben Vargas den entscheidenden Elfmeter verwandelte. Viertelfinale wartet jetzt Argentinien.
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1: Heute gibt es einen überwiegend blauen Himmel mit vereinzelten Wolken bei Höchstwerten von 23 Grad. Abends ist es überwiegend dicht bewölkt. Die Temperaturen liegen zwischen 17 und 21 Grad. Auch nachts sind Teile des Himmels mit Wolken bedeckt bei einer Temperatur von 12 Grad. Morgen ist es tagsüber überwiegend dicht bewölkt. Die Temperaturen erreichen bis zu 25 Grad.

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1: Heute gibt es einen überwiegend blauen Himmel mit vereinzelten Wolken bei Höchstwerten von 23 Grad. Abends ist es überwiegend dicht bewölkt. Die Temperaturen liegen zwischen 17 und 21 Grad. Auch nachts sind Teile des Himmels mit Wolken bedeckt bei einer Temperatur von 12 Grad. Morgen ist es tagsüber überwiegend dicht bewölkt. Die Temperaturen

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1: Im Studio Matthias Kajales. US-Präsident Donald Trump hat die Absichtserklärung mit dem Iran für eine Beendigung des Krieges für hinfällig erklärt. Die Vereinbarung sei vorbei, so Trump heute vor dem NATO-Gipfel. Zuvor hat es erneut gegenseitige Angriffe gegeben. Wieder Änderungen im Heizungskeller. Die Bundesregierung will die Förderung für Wärmepumpen und andere klimafreundliche Heizungen kürzen. Künftig richtet sich die Unterstützung stärker nach Einkommen und Kinderzahl. Haushalte mit geringem Einkommen sollen mehr Geld erhalten, besser verdienende dagegen weniger. Gleichzeitig soll der Einbau neuer Öl- und Gasheizungen wieder erlaubt werden. Allerdings nur, wenn schrittweise klimaneutrale Brennstoffe eingesetzt werden. Mit den Änderungen will die Koalition bis 2030 rund 2,1 Milliarden Euro einsparen. In Deutschland sind 2150 Menschen im vergangenen Jahr durch Drogen gestorben. Jeder vierte ist jünger als 30. Ein Rekordniveau schlägt der Drogenbeauftragte der Bundesregierung Henrik Streeck Alarm.
2: Das Besorgniserregende daran ist, dass jeder vierte Drogentote mittlerweile unter 30 Jahre ist und die Zahl der unter 20-Jährigen, die verstorben sind, also wirklich Jugendliche, hat sich seit 2021 fast verdoppelt. Es sollte uns alle wachrütteln, dass wir ein so hohes Rekordniveau an Drogen Toten haben, dass wir auch daran arbeiten, auch als gesamte Gesellschaft daran arbeiten, dass wir hier mehr in die Prävention investieren, mehr in die Aufklärung investieren. Hier machen wir zu wenig, weil Drogenkonsumierende auch keine Lobby haben.
1: Die Schweiz steht im Viertelfinale der Fußball-WM. Die Eidgenossen setzten sich im Achtelfinale gegen Kolumbien nach einem torlosen Spiel erst im Elfmeterschießen mit 4:3 durch. Matchgewinner war Torhüter Gregor Kobel mit einer entscheidenden Parade, bevor Ruben Vargas den entscheidenden Elfmeter verwandelte. Viertelfinale wartet jetzt Argentinien.
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1: Heute gibt es einen überwiegend blauen Himmel mit vereinzelten Wolken bei Höchstwerten von 23 Grad. Abends ist es überwiegend dicht bewölkt. Die Temperaturen liegen zwischen 17 und 21 Grad. Auch nachts sind Teile des Himmels mit Wolken bedeckt bei einer Temperatur von 12 Grad. Morgen ist es tagsüber überwiegend dicht bewölkt. Die Temperaturen erreichen bis zu 25 Grad.

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es überwiegend dicht bewölkt. Die Temperaturen liegen zwischen 17 und 21 Grad. Auch nachts sind Teile des Himmels mit Wolken bedeckt bei einer Temperatur von 12 Grad. Morgen ist es tagsüber überwiegend dicht bewölkt. Die Temperaturen erreichen bis

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1: Im Studio Matthias Kajales. US-Präsident Donald Trump hat die Absichtserklärung mit dem Iran für eine Beendigung des Krieges für hinfällig erklärt. Die Vereinbarung sei vorbei, so Trump heute vor dem NATO-Gipfel. Zuvor hat es erneut gegenseitige Angriffe gegeben. Wieder Änderungen im Heizungskeller. Die Bundesregierung will die Förderung für Wärmepumpen und andere klimafreundliche Heizungen kürzen. Künftig richtet sich die Unterstützung stärker nach Einkommen und Kinderzahl. Haushalte mit geringem Einkommen sollen mehr Geld erhalten, Besserverdienende dagegen weniger. Gleichzeitig soll der Einbau neuer Öl- und Gasheizungen wieder erlaubt werden. Allerdings nur, wenn schrittweise klimaneutrale Brennstoffe eingesetzt werden. Mit den Änderungen will die Koalition bis 2030 rund 2,1 Milliarden Euro einsparen. In Deutschland sind 2150 Menschen im vergangenen Jahr durch Drogen gestorben. Jeder vierte ist jünger als 30. Ein Rekordniveau schlägt der Drogenbeauftragte der Bundesregierung Henrik Streeck Alarm.
2: Das Besorgniserregende daran ist, dass jeder vierte Drogentote mittlerweile unter 30 Jahre ist und die Zahl der unter 20-Jährigen, die verstorben sind, also wirklich Jugendliche, hat sich seit 2021 fast verdoppelt. Es sollte uns alle wachrütteln, dass wir ein so hohes Rekordniveau an Drogen Toten haben, dass wir auch daran arbeiten, auch als gesamte Gesellschaft daran arbeiten, dass wir hier mehr in die Prävention investieren, mehr in die Aufklärung investieren. Hier machen wir zu wenig, weil Drogenkonsumierende auch keine Lobby haben.
1: Die Schweiz steht im Viertelfinale der Fußball-WM. Die Eidgenossen setzten sich im Achtelfinale gegen Kolumbien nach einem torlosen Spiel erst im Elfmeterschießen mit 4:3 durch. Matchgewinner war Torhüter Gregor Kobel mit einer entscheidenden Parade, bevor Ruben Vargas den entscheidenden Elfmeter verwandelte. Viertelfinale wartet jetzt Argentinien.
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1: Heute gibt es einen überwiegend blauen Himmel mit vereinzelten Wolken bei Höchstwerten von 23 Grad. Abends ist es überwiegend dicht bewölkt. Die Temperaturen liegen zwischen 17 und 21 Grad. Auch nachts sind Teile des Himmels mit Wolken bedeckt bei einer Temperatur von 12 Grad. Morgen ist es tagsüber überwiegend dicht bewölkt. Die Temperaturen erreichen bis zu 25 Grad.

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1: Heute gibt es einen überwiegend blauen Himmel mit vereinzelten Wolken bei Höchstwerten von 23 Grad. Abends ist es überwiegend dicht bewölkt. Die Temperaturen liegen zwischen 17 und 21 Grad. Auch nachts sind Teile des Himmels mit Wolken bedeckt bei einer Temperatur von 12 Grad. Morgens des Tages überwiegend dicht bewölkt. Die Temperaturen erreichen bis zu 25 Grad.

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1: Im Studio Matthias Kajales. US-Präsident Donald Trump hat die Absichtserklärung mit dem Iran für eine Beendigung des Krieges für hinfällig erklärt. Die Vereinbarung sei vorbei, so Trump heute vor dem NATO-Gipfel. Zuvor hat es erneut gegenseitige Angriffe gegeben. Wieder Änderungen im Heizungskeller. Die Bundesregierung will die Förderung für Wärmepumpen und andere klimafreundliche Heizungen kürzen. Künftig richtet sich die Unterstützung stärker nach Einkommen und Kinderzahl. Haushalte mit geringem Einkommen sollen mehr Geld erhalten. Besserverdienende dagegen weniger. Gleichzeitig soll der Einbau neuer Öl- und Gasheizungen wieder erlaubt werden. Allerdings nur, wenn schrittweise klimaneutrale Brennstoffe eingesetzt werden. Mit den Änderungen will die Koalition bis 2030 rund 2,1 Milliarden Euro einsparen. In Deutschland sind 2150 Menschen im vergangenen Jahr durch Drogen gestorben. Jeder vierte ist jünger als 30. Ein Rekordniveau schlägt der Drogenbeauftragte der Bundesregierung Henrik Streeck Alarm.
2: Das Besorgniserregende daran ist, dass jeder vierte Drogentote mittlerweile unter 30 Jahre ist und die Zahl der unter 20-Jährigen, die verstorben sind, also wirklich Jugendliche, hat sich seit 2021 fast verdoppelt. Es sollte uns alle wachrütteln, dass wir ein so hohes Rekordniveau an Drogen Toten haben, dass wir auch daran arbeiten, auch als gesamte Gesellschaft daran arbeiten, dass wir hier mehr in die Prävention investieren, mehr in die Aufklärung investieren. Hier machen wir zu wenig, weil Drogenkonsumierende auch keine Lobby haben.
1: Die Schweiz steht im Viertelfinale der Fußball-WM. Die Eidgenossen setzten sich im Achtelfinale gegen Kolumbien nach einem torlosen Spiel erst im Elfmeterschießen mit 4:3 durch. Matchgewinner war Torhüter Gregor Kobel mit einer entscheidenden Parade, bevor Ruben Vargas den entscheidenden Elfmeter verwandelte. Viertelfinale wartet jetzt Argentinien.
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1: Heute gibt es einen überwiegend blauen Himmel mit vereinzelten Wolken bei Höchstwerten von 23 Grad. Abends ist es überwiegend dicht bewölkt. Die Temperaturen liegen zwischen 17 und 21 Grad. Auch nachts sind Teile des Himmels mit Wolken bedeckt bei einer Temperatur von 12 Grad. Morgen ist es tagsüber überwiegend dicht bewölkt. Die Temperaturen erreichen bis

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